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Dass niemand kaufen oder verkaufen kann, er habe denn das Malzeichen, nämlich den Namen des Tieres.

Es kommen zum Vorschein die Ungetüme, lange verborgen, doch noch